0: Das bin ich also nicht der Punkt.
1: Halt. Also ich bin weg von den Menschen.
2: Lars, kannst du mich hören? Okay, den ein Teil vom Kopfhörer ist disconnected. Es ist nicht put, es ist nur disconnected. Okay, aber es geht nicht wieder rein. Aber ah, jetzt ist drin, alles gut.